Dieser Song erzählt von der Sehnsucht nach Frieden und Freiheit. This is Wind of Change.

Berlin, wie geht's euch? Ich muss euch sagen, ich find's echt super, dass wir die Ersten sind, die hier spielen. Und wie ihr sicher wisst, haben wir einen neuen Gitarristen. Da vorne Mr. Frank Blackfire. Da fängt auch den nächsten Song an. Der Song ist von Pleasure to Kill.